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So, Haustein.fm. Einen wunderschönen guten Morgen. Ja, heute nur eine Stunde Frühschicht. Ein bisschen Techno. Große Wunschbox, alles geöffnet. Ich wünsche euch ganz viel Spaß.

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So, aus dem Punkt.fm, ein Track habe ich jetzt noch. Ich verabschiede mich aber schon mal. Bis zum nächsten Mal, Samstag, ne? Von 10 bis 13 Uhr. Ich freue mich auf euch. Bis dahin, danke fürs Zuhören und vor allen Dingen fürs Anschauen, ne? Bis dahin, ciao.

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3: This is Medias. Willkommen. Was für ein Abend. Alle tanzten, alle lachten und feierten. Denkt ihr, es ist vorbei? Oh nein! Der Abend hat erst begonnen. Klatscht in die Hände für die nächste Stufe und heißt alle willkommen.

Es ist wieder Zeit für mich da zu sein. Es ist Donnerstagnachmittag, es ist 17 Uhr. Mein Name ist Menios, das ist The Power of the House. Oder Power of House. Wir machen heute Stimmung bis 20 Uhr. Schauen wir mal, was heute so auf den Decks liegt. Denn ich habe mich nicht lumpen lassen und das ein oder andere besorgt. Ich hoffe, es wird euch gefallen. Ich hoffe, ihr habt gute Laune und dreht ordentlich auf. Macht die große Wunschbox voll. Dreimal W aus deinem FM, ihr kennt das Spielchen. Oder über unsere We Are One App. Ganz einfach, ganz clean. Schickt mir was ins System, ins Studio, nur zu mir nach Hause. Ich hab Bock auf euch. 3 Stunden lang gibt's jetzt hier Abfahrt. Yeah.

Außer FM, ich würde sagen, die ersten Grüße und Wünsche, die machen wir auf jeden Fall um halb. Ein Gruß habe ich drin, da kommt noch was. Da kommt auf jeden Fall noch was rein. Das heißt vollmachen. Und leer machen. Ihr kennt das Spielchen, Trainer wie Außer FM. Wer dabei sein will, schickt mir was in die große Wunschbox. Heute gibt's nur Banger, glaube ich. Heute geht's ab. Schön, dass ihr da seid.

So, ihr Lieben, wie versprochen, kommen jetzt die zuckersüßen Grüße und Wünsche hier. Also als allererstes haben wir die Evelyn aus Werdohl, 44 Jahre jung ist sie. Sie schreibt: Hallo Minios, einen wunderschönen verregneten Donnerstagabend wünsche ich euch allen. Naja, verregnet wünsche ich euch nicht. Ich wünsche einem mit Sonne, aber ich weiß, was gemeint ist. Lieber Sonne her, statt den scheiß Regen. Du schreibst: sehr schön, dass du wieder da bist und für uns 3 Stunden auflegst. Party Power House. Party Power Off House. Lass es krachen, ich grüße alle, die zuhören, alle, die Telegrammis, die gegrüßt werden wollen, an dich ins Werdohler Studio und vor allem liebe Grüße an meinem Schatz, ich liebe dich, der gerade in der Arbeit ist. Oh, wunderschön wieder, ihr beiden. Knuffi, Knuffi, lieber Aaron, ich hoffe, du hörst zu oder kannst zuhören. Sei damit gegrüßt. Boykinger 34 aus C-Smart geschrieben. Yo, Banger hören sich gut an. Gerade auch jetzt, wo ich noch Mutterboden im Garten verteilen muss. Circa 6 Tonnen. Wunschlos, glücklich wie immer bei dir. Aber wenn du es rein mixen könntest, links Antor World. Ich kann nichts versprechen. Ich schaue, ob ich den finde, ob ich den habe. Mein letztes Mal hast du dir den, glaube ich, auch gewünscht, ne? Ja, bei mir ist ein bisschen Neues hier gekommen, aber ob der dabei ist, weiß ich nicht. Die Melli 37 aus Neubrandenburg hat geschrieben: Hallöchen, mein lieber Menius, eine Freude, dich mal wieder zu hören, bin bereit für Abriss, hihi, liebe Grüße an dich und alle Zuhörer. Wenn das nicht mal knuffige, schöne 3 Grüße sind, macht mir das System weiterhin voll. Das hört sich gut an. System. Macht mir das System voll. Lieber MPEX, dankeschön dafür. Ich glaube, das übernehme ich so. Also macht mir die große Wunschbox voll. Es geht weiter hier. Ich habe so wilde Sachen für euch. Lieber Musik.

Da sind sie wieder, die Versprecher. Wunderbar, wunderschön. Es sind noch 9 Minuten vor der letzten, ersten Ende der Stunde. Das heißt, wenn ihr was ins System hauen wollt, ganz schnell dreimal wie aus dem FM. Es ist 17.51 Uhr. Es ist Donnerstag, der 30.07. Und es ist Donnerstag, der bessere Freitag.

Ihr Lieben, wir machen das. Tomorrowland 2.0 auf Hausam FM. Einschaltet, sagt allen Bescheid. Und macht die Grüße und Wünsche voll. Heute ist Tomorrowland auf Haustime FM.

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Gut, natürlich zum Anfang der Stunde gibt's noch eure Grüße und Wünsche. Der Nico ist nochmal reingeflattert, 33 hier aus Schitt-Schweinstraße. Er hat geschrieben, ich grüße ganz herzlich den Franz, meinen Spätzel, mit dem ich gerade Dart spiele. Liebe Grüße an Franz, liebe Grüße an Franz. Er möge gewinnen. Liebe Grüße an Franz. Ja, liebe Grüße an Franz und viel Glück. Mögest du gewinnen. Und jetzt nochmal das System voll machen. 25 Minuten. Um halb gibt's die nächste Entleerung. Da möchte ich aber jetzt mal ein bisschen was sehen. Es ist 18.06 Uhr. Und da müsstet ihr alle zu Hause sein. Vor den Rechnern, vor den Handys, unterwegs, wie auch immer. Und müsst Hausam FM hören. Schreibt mal einen klitzekleinen Gruß. Ich würde mich freuen. Hausam FM, es geht weiter mit Hüge.

Haus an der Film, wo sind meine Telegrammis? 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Abfahrt!

eins kann ich euch auf jeden Fall sagen. Das ist bisher alles Aufwärmprogramm hier. Das ist alles Aufwärmprogramm. Leute. Ich hab Bock, ich hab gute Laune. Kommt in die Telegram-Gruppe. Telegram runterladen. Aus MFM suchen und dazu joinen.

zusammen sind wir hier. Ein riesengroßes Radio. Vielen Dank, schön, dass ihr alle da seid. Schön, dass ihr alle dran seid und diese Show feiert. Vielen, vielen Dank dafür. Und damit geht auch ein lieben Gruß raus an Editha Sakura 35 aus Ibbenbüren. Die hat geschrieben, hey, sehr schöne Auswahl. Dankeschön dafür. Mit Herzchen.

Und an einen so wunderbaren Stimmen muss ich auf jeden Fall auf den Lupe setzen. Denn ich habe zwei Grüße drinne, nicht, dass wir die hier vergessen. Der Kevin 17 aus Leinfeld hat geschrieben, Eisfeld. Bisher habe ich Techno-Bass immer gehört und gehofft, mal solche Musik zu hören, wie hier und heute festgestellt, dass hier täglich zu hören gibt. Werde in Zukunft zu euch kommen. Echt geile Musik, mach weiter so. Ich grüße euch ganz lieb und wünsche allen einen schönen Abend. Lieber Kevin, das war ein sehr netter Gruß von dir. Freut mich, dass es dir gefällt. Ja, sowas gibt's ja eigentlich non-stop auf dem Stream. Zumindest, wenn die ganzen DJs hier da sind. Playlist ist auch recht okay. Höre ich eigentlich auch immer auf der Arbeit hin und zurück und allem. Also schön, dass du da bist und herzlich willkommen, lieber Kevin. Dann jetzt mir noch den Frosty 44 aus Vertola schreibt. Sei gegrüßt, echt toppe, bis 20 Uhr machst hoffentlich. Kommt noch richtig Abfahrt. Während passend zur Spätschicht. Grüße ebenfalls an alle, die gegrüßt werden wollen. Und meinen Schatz Evelyn. Ich liebe dich. Party, we are one. Ja, ich habe gesagt, das war Warm-up. Weil ihr merkt schon, so langsam kommen wir so ein bisschen in die Richtung. Oh, euch erwartet noch ganz viel. Euch erwartet noch ganz viel. Knappe anderthalb Stunden habt ihr noch. Und ich würde dazu sagen, mehr Musik, weniger Quatschen. Aber es würde mich sehr, sehr doll freuen, wenn ihr weiterhin die große Wunschbox füllt. Es ist Donnerstag, der bessere Freitag. Mein Name ist Menius und ihr seid auf Haustime FM.

So, da die große Wunschbox im Grunde leer gewesen ist, ist ja nicht schlimm, hatte ich mir die nette Sakura 35 aus 7 Millionen geschrieben. Save Me wünscht sie sich von Subliminals und grüßt alle Zuhörer und natürlich an mich. Hier ist der Track auf jeden Fall für dich. Die anderen Grüße, deine geschriebenen, lese ich gleich vor.

So, es ist 18.53 Uhr und die Dieter Sakura hat noch drei Nachrichten für mich hinterlassen. Ich packe die jetzt mal zusammen. Die haben geschrieben, ach, das sind das herrliche Klänge mit Herzchen. Ach ja, der Box ist, die Box ist nicht mehr leer. Ach so. Und Party, Party, Party mit dir und Haustime. Nur Liebe. Also unsere ersten zwei Stunden, die haben wir rum. Und ich würde sagen, ihr habt jetzt auf jeden Fall die Möglichkeit. Ich gebe euch jetzt ein bisschen länger Zeit. Die nächste, Dreiviertelstunde. Nee, sagen wir halbe Stunde bis um halb. Das heißt, um 19.30 Uhr machen wir eine große Wunschbox-Entleerung. Aber ich möchte von euch richtig viel da drin haben. Es würde mich so doll freuen. Wir machen heute Tomorrowland 2.0. Mit eurem Host, DJ Menios hier. Mit The Power of House.

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Und damit herzlich willkommen aus der Werbung in Stunde Nummer 3. Ich hoffe, ein paar Grüße und Wünsche bekomme ich noch. Letzte Stunde, schauen wir mal, Abrissrunde oder so, ne? Ich gebe mir jedenfalls Mühe. Ansonsten lauschte Musik.

Und an dieser Stelle muss ich den einzigen Gruß vorlesen in dieser Stunde, was ich ein bisschen schade finde, aber nicht schlimm. Ich hoffe, ihr genießt und ich bin ein bisschen sprachlos. Heute ist ein richtig guter Tag. Heute sind Tracks rausgehauen worden. Meine Güte, also Wahnsinn. Wahnsinn. Ich habe zwei Grüße. Einer ist gerade nachgerutscht. Ich hätte den Frosty 44 aus Verdole. Er schreibt, geile Show, so lässt es sich in der Spätschicht aushalten. Also, alle zwei Wochen bitte so. Grüße nochmal an alle und an meinen Schatz Evelyn. We are one. Und wie schön, wirklich. Die Evelyn hat gerade eben geschrieben, 44 Jahre jung aus Verdol. Ich nehme an, das ist sie. Sie schreibt, hallo Evelyn hier nochmal. Es sind, waren super drei schöne Stunden mit dir. Volle Power of House. Vor allem seit 19 Uhr gibt's Vollgas, hab direkt lauter gemacht und tanz mich voll weg hier. Das ist sehr schön. Dankeschön, schreibst du noch. Bin bis zum nächsten Mal, wenn du auflegen kannst. Moment, ich habe das glaube ich falsch vorgelesen. Bis zum nächsten Mal, wenn du auflegen kannst. Ja, genau. Also im Grunde ist das ein bisschen doof mit dem Zyklus. Also früh, nacht, spät. Und immer in der Spätschichtwoche, da kann ich leider nicht. Also könnt ihr euch das theoretisch ausrechnen, wann, wie, wo, was. Diese Woche ist spät, Frühschicht gewesen, nächste Woche ist Nachtschicht, also geht auch. Aber danach die Woche nicht. Du schreibst uns unter anderem noch weiter. Ich wünsche euch allen noch einen schönen Donnerstagabend. Schöne Grüße euch alle, die zuhören, an alle Telegrammis und dich im Studio natürlich nach Verdol. Und vor allem liebe Grüße an meinen Schatz Aaron. Ich liebe dich von ganzem Herzen. Über alles von Evelyn aus Verdol. Ja, habe ich doch richtig geraten. Das bist du. Lieber Frosty, ich hoffe, der Gruß ist angekommen. Und umgekehrt auch. An dieser Stelle würde ich einfach mal sagen, wenn jetzt Grüße und Wünsche reinkommen, die babbel ich dazwischen. Kommt schon, ich kenne das anders von euch. Da geht mehr. Knapp eine halbe Stunde, da kommt der Kurse. Lieber René, du bist dazwischen geflattert. Jetzt geht's gleich. Aus deinem FM. Schönen guten Abend.

31 aus der Kremse, Niederösterreich, hat geschrieben: Servus, Menius, bin gerade wandern und freue mich auf noch mehr sehr gute Musik. Das ist ein Kompliment von dir, Dankeschön dafür. Viel Spaß beim Wandern, ordentlich aufdrehen. Das ist Tokyo Drift mit Hollerbike Girls.

Noch ein weiterer Gruß von dem Basti, A30 aus Regensburg. Er schreibt, mega wie immer, Hörseite, Feierabend, 18 Uhr zu und zu Hause noch auf dem Balkon. Gemütlichen Feierabend, Zigarette und ein Bierchen. Besser geht's nicht. Weiter so und einfach Grüße an alle. Grüße gehen zurück. Bisschen haben wir noch. Seid ihr ready? Für Drop It von Kevu. 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

Slim FM, der nächste Track ist ein sehr, sehr schöner Track. Feel This Moment, das Ganze von Pitbull. Ich wünsche euch viel, viel Spaß mit der Nummer. Edita Sakura hat nochmal eben geschrieben. Mann, oh Mann, was für eine Hammer-Sendung mit Liebe und Herzchen. Dankeschön dafür. Sehr, sehr gerne. Ehrlicherweise würde ich noch eine Stunde draufhängen. Oder dranhängen. Aber naja, gut, ich muss anderen natürlich auch mal die Chance lassen. Obwohl ich eigentlich schon Bock hätte. Gleich ist auf jeden Fall der Korse für euch da am Start. Aber erstmal zum nächsten Track. Ich wünsche euch viel Spaß. And let me go.

So, einen letzten Gruß habe ich in der großen Wunschbox. Und zwar mit den René 31 aus Krems, Niederösterreicher, schreibt: Leider konnte ich den letzten Teil deiner Show nicht mitbekommen, weil ich Funklöcher habe. Aber danke, bis zum nächsten Mal. Ich hab zu danken. Schön, dass ihr dran gewesen seid. Das ist mein letzter Track hier, Tremor. Von Dimitri Vegas und Like Mike und Martin Garrix in einem Techno-Remix. Und an dieser Stelle verabschiede ich mich. Ich sag nochmal, hebt die Hände gleich jetzt nochmal richtig ab. Ich bin raus. Jetzt gleich kommt der Korse von 20 bis 22 Uhr. Freut mich, wenn es euch Spaß gemacht hat. Mein Name ist Menios. Das war und ist The Power of House. Heute ist Donnerstag, der bessere Freitag. Ich wünsche euch noch einen wunderschönen Abend.

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1: Haustime FM. Dönerstagabend heißt Kurseabend. Und nach Minius heißt Kursezeit. Dankeschön. Jetzt geht's hier 2 Stunden, ich sag mal mindestens. Ein bisschen was auf die Ohren. Ich hoffe, ihr habt eure Stimmbänder geölt. Heute gibt's eine Sing It With Corsi Edition. Was heißt das? Ihr hört's vielleicht schon in den ersten Takten. Ich versuche heute oder ich spiele heute nur Lieder, die man so richtig schön mitgrölen und mitfeiern kann. Ich hoffe, das gelingt mir. Ich wünsche euch schon mal viel Spaß. Denkt an die Gruß- und Wunschbox. Und ja, let's go, würde ich sagen.

So, Haustime, ich lege mal den ersten Break ein, früher als eigentlich gewohnt. Denn der Bassgnome hat geschrieben und hat sich was Abgefahrenes gewünscht, was ich jetzt nur am Anfang irgendwie reinkriege. Er ist 30 und kommt aus Schleswig-Holstein und wünscht und schreibt erstmal: Guten Abend, Corse, ich grüße dich und Muri und Melody und wünsche mir was von Talstraße 3 bis 5, we are one. Oh, da habe ich was. Kommt als nächstes. Eieieiei. Dann der Christian aus Vorheim schreibt: Wünsche mir Don't Matter, bin heute und Samstag dabei. Ach, stimmt ja, ganz vergessen. Samstag gibt's ja auch noch. Da mache ich die Nachtschicht nach dem Simtex. Also schon mal Wecker stellen und so. Also Samstag 22 bis 24 Uhr bin ich auch wieder am Start. So, und dann noch meine liebe Stammhörerschaft. Natürlich ist der Christian auch Stammhörer. Aber die anderen, David und Nadine, 35 sind sie beide und kommen aus Wenden. Ach Quatsch, stimmt ja. Mensch, Nadine hat ja Geburtstag. Da war ja was. Hast du oder hatte sie? War es letzte Woche? Ich weiß es nicht mehr. Ansonsten Happy Birthday. Und sie kommen natürlich aus Wenden und schreiben: Corse, pünktlich zum Geburtstag meiner Regierung. Okay, ich sollte vielleicht auch die Grüße vorher lesen. Also alles live hier, Happy Birthday nochmal, legst du auf einen schönen Abend, liebe Grüße an die Community, an Mandy, Tim, Tanja, Chrissy, Corso und natürlich meine Frau, alles Liebe zum Geburtstag, ich liebe dich über alles, meine Königin, meine Regierung heißt das, Regierungskönigin oder sowas. So, das war's, Talstraße kommt gleich, wir machen heiter weiter, danke für eure Grüße und Wünsche.

So, lieber Gubussi, viel Spaß, Fahrfilm von Finger und Karo und Talstraße 3 bis 5. Und Bussi, der nächste geht auch auf deine Kappe, wenn wir schon mal in dem Bereich sind.

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1: Wie gut, dass ich ihn rausmelde, deaktiviert habe, ey.

Last Time, Ruschi ist leer, Pokerface. Wer das nicht kennt, weiß ich auch nicht. Los geht's!

So, House Time, wir nähern uns dem Ende der ersten Stunde. Corse für euch ausgebüxt in der Sing It With Corse Edition. Wir haben 20.58 Uhr und die Gruschi hat sich noch gemeldet. Nämlich der Chrissy. Ich dachte, er springt wieder auf irgendeiner sportlichen Veranstaltung um. Die Badminton Bowlen. Was, irgendwelche Olympiaden? Keine Ahnung was. Aber er hat eingeschaltet. Dankeschön. Und er schreibt, Corse. Wie die Grusche ist leer. Geht ja mal gar nicht. Grüße gehen raus an David und Nadine, an deine Frau. Natürlich an Tanja, an meine beste Freundin Jenny. Und natürlich an den besten DJ. Ach ja, Wünsche habe ich ja auch noch. Natürlich hast du Wünsche, lieber Chrissy. Er wünscht sich Anita. Ist das auch noch drin? Schon ewig nicht mehr gehört. Ja. Also, ich habe es tatsächlich nicht eingeplant, aber ich bin mir ziemlich sicher, ich merke es mir für nächste Woche vor, Samstagnacht, ne, da kann ich es auch spielen, genau, 22 bis 0 Uhr, Corse, Samstagnacht, so, wer Lust hat, kann einschalten. So, ich höre jetzt auf mit der Eigenwerbung, danke Chrissy, er ist übrigens 39 und kommt aus Hartenhausen, ganz vergessen. Wir gehen jetzt gleich ab in die Werbung und ich sag mal, schön dranbleiben.

0: Grüße gehen natürlich zurück an alle Beteiligten. So, mit Ums von Two Colors verabschiede ich mich in die Werbung. Wie lange bin ich nicht weg? Keine Ahnung. So, ich sag einfach mal, bis gleich. Schön dranbleiben, ich bin euer Korse. Werbung.
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Der Chrissy hat sich nochmal gemeldet, in doppelter Form. Er ist 39 und kommt immer noch aus Hartenhausen und er schreibt, wenn Anita heute nicht drin ist, wie ist denn was mit Hartem? TNT vielleicht, falls du sowas hast? Ja, hab ich. Ja, ich glaube, der geht auch. Der passt. Kommt für dich als nächstes. So, und was hat er noch als nächstes geschrieben? Ach Mist, du hast es doch eben noch angesprochen. Nadine, herzlichen Glückwunsch zum Geburtstag. Alles Gute und viel Gesundheit. Liebste Grüße von uns. Ja, liebe Nadine, dem kann ich mich nur noch mal anschließen. Und Chrissy. So, Host FM 2116. Heiter, heiter. Vergiss die Grundschiene nicht. Viel Spaß.

Ach egal, ich will ja jetzt einen Break reinmachen. So, denn die Kurschi hat sich gemeldet, die Gruß- und Wunschbox. Zuerst Step, der die Step 36 aus Längersdöp. Längersdöp. Okay, hab ich nie gehört. Sie schreibt nur, oder er schreibt, Mega Buddy, weiter so. Und dann, wenn mich einer hier tanzen sehen würde, einem TNT hoffentlich schreie ich das nicht zu laut aus dem Fenster und stampfe vor mich hin. Stell dir gerade vor, sehr schön. Und dann schreibt sie, und er lässt aber auch nicht locker, danke dafür. Stampf, stampf, stampf. Dann DPS 34 aus Blüderhausen. Korse, du Viech. Richtige Bretter, mit denen du uns hier verwöhnst. Schönen Abend noch und haushafte Grüße an die ganze TB-Community. We are fucking one, schreibt. Jawollo, gerne. Nadina ist schon vorgelesen, Verlängerung etc. Und Steffen 41 aus München. Ich weiß, er ist öfter dabei, aber er meldet sich mal wieder. Alter Kumpel von mir, und er schreibt, Korse, deine Show ist heute eine Mega-Begleitung zum Auspacken. Mitsingen ist ein guter Plan. Morgen geht's für 5 Tage nach Prag. Grüße an die Community. Party on. Ja, würde ich auch sagen, ne? Dann wünsche ich dir viel Spaß beim Packen. Schon mal viel Spaß in Prag. Lecker Pilzkin und so, ne? So, wir machen weiter. Danke für eure Grüße. Wünsche gab's, glaube ich, nicht. Grüße und Wünsche. Verlängerung.

House, Time FM, 21:47. Sing it with Corse. Ich hoffe, ihr könnt also schon mitgrölen, wie ich auch. So, Verlängerung stand im Raum, ne? Geburtstagskind und so.

So, Haustime FM. Die Helena, 41 aus Friedrichshafen am Bodensee, schreibt: Ey, Korse, Megaset, auf jeden Fall Verlängerung. We are one. Joa, ihr habt mich mal bis 22:30 eingetragen, weil es auch nicht danach aussieht, dass meine bessere Hälfte vom Schreibtisch wegkommt. Die ist noch am Malochen. Von daher, heiter weiter. Nicht lang schnacken, weitermachen und so weiter. So, 21:48, 12 Minuten noch bis zur Werbung. Vorsicht ausgebüxt, ein paar habe ich noch.

0: So, House-Time. Ich gebe ab in die Werbung. Vorher habe ich noch den Manuel36 aus Hameln und er schreibt, wäre nice, wenn du von Casey Doren I Know spielen könntest. Also ich kenne den nicht und ich weiß nicht, ob er mitsingen kann. Ich guck mal, aber ich kann es dir nicht versprechen. Ich gebe ab in die Werbung. Schön dranbleiben. 3 Minuten bin ich weg. Verlängerung. Bis gleich.
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Crosstime FM, Corsi hier, Ausgebüxt-Verlängerung. Denkt an die Gruß- und Wunschbox. Wenn es in meiner Macht und meiner Playlist steht, oder in der Macht meiner Playlist, fülle ich euch eure Wünsche.

das ist doch eine schöne Stelle hier. So, die große Mundsprache hat sich gemeldet. 22.15 Uhr, 15 Minuten haben wir noch. Laut Sendeplan. Die David und Nadine, ich glaube, es ist die Nadine, die sich gemeldet hat. Einer von beiden. Sind 35 und 36. Ey, Leute, das geht so nicht. David muss aufhören. Vorher so schön, ich konnte immer sagen, beide sind 35. Ich muss jetzt wieder differenzieren. Mann. Egal, sie schreibt, kriegst du noch Don't Matter unter? Ich wollte den heute tatsächlich mal nicht spielen. Der Christian hat sich den auch schon gewünscht. Und deswegen... Ja, nee. Heute ausnahmsweise mal nicht. Hebe ich mir für nächste Woche auf. Ähnlich wie der Wunsch von Christian. So, vom Chrissy. So, der hat sich nämlich auch nochmal gemeldet. 39 und kommt aus Hause nach Hause und schreibt Kurse. Verlängerung? Geilo. Tanja kam gerade nach Hause und konnte nur kurz hören und ich sagte, Kurse verlängert. Da war die Freude ganz groß. In dem Sinne, hau noch mal was raus. Zu Befehl, ihr beiden da oben aus Ostwestfalen. Ne? Schön, dass Tanja jetzt auch dabei ist. Ja, und die anderen natürlich auch. Danke für eure Grüße und für den Wunsch. Ich krieg ihn auch tatsächlich nicht unter. Dafür bin ich zu schnell. Tut mir leid. Ich glaube, wir wollen doch nicht langsamer werden, oder? Ja. So, Corsi hier ausgebüxt. Single with Corsi Edition. Viel Spaß, heiter weiter und so.

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Haustime. War Donny mein letzter Track? Wurde in der Telegram-Community-Gruppe dezent darauf hingewiesen, dass ich doch bitte mit diesem Lied closen soll. Dann liebes Geburtstagskind, viel Spaß damit!

So, Haustime, jetzt bin ich mal wirklich weg. Das war wirklich mein letzter Track. Ich wünsche euch allen einen wunderschönen restlichen Donnerstagabend. Lieber Nadine, hier noch einen hervorragend und entspannten Geburtstag und was noch alles dazu gehört. David, streng dich an. Ja, alle anderen, wir hören uns, wenn ihr mögt. Samstagabend, 22 bis 0 Uhr, bin ich wieder hier am Start. Schönen, viel Spaß morgen im Wochenende. Ciao, ciao.

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